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2: Seguimos avanzando por este rincón donde cada acorde tiene algo que contar, y lo próximo viene cargado de matices.

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